Jetzt alles gut, das muss alles gut gehen. Jawohl, heute haben wir schon Donnerstag. Ja, Donnerstag, 1 Uhr und 4 Minuten. 10. September. Das springt gerade so rum. Die Tage fliegen gerade so. Wenn wir dann noch jünger wären, der, gell? Ohne Probleme, dann wäre das Ding schon 100%. Aber das Ding wird immer schlechter. Können wir nichts machen, einfach mithämmern. 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Chegando agora na programação aqui da integração, de Schöne Musik Stiga. Bruno Montanari, Shot das Coroas.

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Hoje, quinta-feira, 10 de setembro, de aniversário. Loiva Borsato, Fernanda Vitorella e José Carlos de Freitas. 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